0: zia Giulia.
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2: Guten Tag aus Caorle und seinen wunderschönen Stränden.
3: Herzlich willkommen an unsere Zuhörer. Heute werden wir eine der Schätze der venezianischen Küste entdecken, Caorle und seine wunderschönen Strände. Der Hauptgrund, warum die Touristen hierher kommen, sind die langen Sandstrände, die allmählich ins Wasser übergehen und somit ideal für Familien mit Kindern und Spaziergänge im Wasser sind. Die Strände, die von der Konsortium der Strände von Caorle verwaltet werden, sind gut mit Sonnenschirmen und liegen ausgestattet und werden von mehreren Rettungsschwimmern bewacht. Die Strände von Caorle erhalten regelmäßig die blaue Flagge für Sauberkeit und Service und die grüne Flagge als ideale Strände für Familien mit kleinen Kindern. Im Caorle scheint morgens die Sonne bei Temperatur von 24 Grad. Im weiteren Verlauf des Tages ist es mittags und auch abends überwiegend dicht bewölkt bei Temperaturen von 27 bis 31 Grad. Nachts ist es wolkig bei einer Temperatur von 24 Grad. Heute ab 20.45 Uhr im Piazzale Cantina, die Stadtkapelle Marafa Marathon, erheitert Touristen und Einwohner mit ihrer Musik. Mittwoch ab 17 Uhr in Viale Santa Margherita, Märkte, Künstler und Kreative. Donnerstag ab 21 Uhr im Dunaverde, Piazzale Madoneta, Caorle Soundfest, Onde Anomale, verbreitete Musikveranstaltung, die den lokalen Musikrealitäten gewidmet ist. Samstag ab 21 Uhr im Porto Santa Margherita, Konzert der Militärkapelle der Bersaglieri von Ceggia. Sonntag ab 5 Uhr in der Früh, der Strand der Madonnina in Caorle wird den Schauplatz eines beeindruckenden Konzerts bei Sonnenaufgang mit Johann Thiele sein. Das Top-Event-Konzert bei Sonnenaufgang ist eine Einladung, Caorle auf eine andere Weise zu erleben und sich von der Musik und dem Morgenlicht in eine faszinierende Naturlandschaft leiten zu lassen. Das Konzert ist kostenlos. 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